möchte noch gerne die Geschichte hinter dem Namen mit euch teilen. Wir haben die grosse Ehre gehabt, wieder mit dem Dan Auerbach von den Black Keys zu spielen und zu komponieren. Und ich mag mich erinnern, wie der Dan, mein Bruder und ich über das Feeling geredet haben von dem zweiten Album. Weil das erste Album, das wir rausgebracht haben, Il Bueno El Malo, hat das Desert Feeling schon gehabt und wir wollten das nicht wiederholen. Und darum mag ich mich erinnern, wie meine Brüder und ich Ideen gespielt haben und irgendwie geschaut haben, ob wir irgendein neues Gefühl finden können. Und jetzt einen Moment gehabt, wo wir am Spielen waren. Und hat sich angefühlt, als würden wir den Spirit von der Manus, von der Wüste nehmen und aufbeamen ins Universum. Und der Moment war unglaublich, als wir gemerkt haben, wir haben einen neuen Sound von der Manus kreiert. Einen Cosmic Sound. Und darum ist das Album Sonido Cosmico getauft worden von uns. Aquí va con mucho cariño.